Es fährt ein, die Baureihe VT1816. Vom VEB Waggonbau Görlitz. Von Prag nach Wien. Der Zug 175.050006, der Jugendclubzug Ernst Tellmann des zentralen Jugendobjektes zur Elektrifizierung von